0: dass die AfD zusammen mit dem BSW eine, wenn auch knappe, Mehrheit hätte. Am Flughafen in Miami ist ein Frachtflugzeug über die Landebahn hinausgeschossen, hat mehrere Fahrzeuge gerammt und ist dann in Flammen aufgegangen. Dabei sind nach Behördenangaben mindestens 5 Menschen ums Leben gekommen und 5 verletzt worden, 3 von ihnen lebensgefährlich. Ob es sich dabei um Besatzungsmitglieder der Frachtmaschine oder Menschen am Boden handelt, ist noch unklar. Die über 30 Jahre alte Boeing 767 war für den Online-Händler Amazon im Einsatz. Der FC Augsburg ist erstmals in seiner Vereinsgeschichte Tabellenführer der Fußball-Bundesliga. Die Schwaben gewannen am Abend bei Eintracht Frankfurt mit 4:1 und holten damit den 2. Sieg im 2. Saisonspiel. Torwart Finn Dahmen bei The Zone.
1: Ist für einen Großteil der Truppe auf jeden Fall das erste Mal und schon was Besonderes. Auch wenn es nur der 2. Spieltag ist und uns ist bewusst, dass es jetzt nicht die ganze Saison lang so bleiben wird. Aber es ist einfach toll für uns. Es zeigt uns einfach, dass wir jetzt toll gearbeitet haben in der Vorbereitung vor allem. Und jetzt wollen wir den Flow natürlich mitnehmen.
0: Davor kassierte der HSV zu Hause gegen Mainz eine 0:5 Klatsche.

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0: Von Nord bis Süd, von Ost bis West ziehen da einige Wolken durch die Nacht. Die Temperaturen liegen in dieser Nacht zwischen 14 und 10 Grad. Im Süden rutschen die Werte in den einstelligen Bereich. Heute wechseln sich von der Küste bis in die Alpen Sonne und Wolken ab. Die Temperaturen liegen am Nachmittag bei sommerlichen 24 bis 27 Grad. Am Dienstag teilt sich das Wetter. Im Norden viele Wolken, gelegentlich Regen. Im Süden bleibt die Sonne zu Gast bei sommerlichen Temperaturen.
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2: Ich bin Hendrik Daum. Bei der Landtagswahl in Sachsen-Anhalt stabilisieren sich jetzt die Ergebnisse. Nach der aktuellen Hochrechnung des ZDF ist die AfD deutlich stärkste Kraft mit 44,4%, verfehlt aber die angestrebte absolute Mehrheit. Die CDU rutscht im Vergleich zur letzten Wahl um mehr als die Hälfte ab und kommt nur noch auf 17,2%. Linke, SPD und Grüne kommen auf jeweils rund 9%. Neu einziehen in den Landtag wird das BSW mit 5,2%. Am Flughafen in Miami ist ein Frachtflugzeug über die Landebahn hinausgeschossen, hat mehrere Fahrzeuge gerammt und ist dann in Flammen aufgegangen. Dabei sind nach Behördenangaben mindestens 5 Menschen ums Leben gekommen und 5 verletzt worden, 3 von ihnen lebensgefährlich. Ob es sich dabei um Besatzungsmitglieder der Frachtmaschine oder Menschen am Boden handelt, ist noch unklar. Die über 30 Jahre alte Boeing 767 war für den Online-Händler Amazon im Einsatz. In der Fußball-Bundesliga hat Augsburg am Abend in Frankfurt mit 4:1 gewonnen. Die Schwaben übernehmen damit zum ersten Mal in der Vereinsgeschichte die Tabellenführung. Zuvor kassierte der HSV zu Hause gegen Mainz eine 0:5 Klatsche. Und in der Formel 1 hat Mercedes-Pilot Kimi Antonelli in Monza den großen Preis von Italien gewonnen und seinen WM-Vorsprung ausgebaut. Der Italiener absolvierte von Startplatz 19 aus eine historische Aufholjagd und verwies am Ende seinen Mercedes-Teamkollegen George Russell auf den 2. Platz. Dritter wurde Max Verstappen im Red Bull.

0: Heute zum Wochenstart wechseln sich von der Küste bis zu den Alpen Sonne und Wolken ab. Die Temperaturen liegen bei sommerlichen 24 bis 27 Grad. Morgen am Dienstag, da teilt sich das Wetter im Norden, viele Wolken, im Süden bleibt sommerlich.
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0: Ich bin Hendrik Daum. Die AfD hat die Landtagswahl in Sachsen-Anhalt mit großem Vorsprung gewonnen. Eine absolute Mehrheit hat sie aber verpasst. Nach dem vorläufigen Endergebnis landet die AfD mit 43,8% vor der regierenden CDU von Ministerpräsident Schulze, die sich mit 17,2% halbiert. Die SPD erzielt als drittstärkste Kraft 9,3%, vor den Grünen mit 8,9% und der Linken mit 8,6%. Auch das BSW zieht mit 5,3% in den Magdeburger Landtag ein. Eine Regierungsbildung dürfte äußerst schwierig werden. Die Rolle des Züngleins an der Waage könnte dem BSW zufallen. Am Flughafen in Miami ist ein Frachtflugzeug über die Landebahn hinausgeschossen, hat mehrere Fahrzeuge gerammt und ist danach in Flammen aufgegangen. Dabei sind nach Behördenangaben mindestens 5 Menschen ums Leben gekommen. Ob es sich dabei um Besatzungsmitglieder der Frachtmaschine oder Menschen am Boden handelt, ist noch unklar. Der Flughafen wurde nach dem Unglück vorübergehend komplett gesperrt. Mittlerweile ist eine Startbahn wieder offen. Die über 30 Jahre alte Boeing 767 war für den Online-Händler Amazon im Einsatz. Der FC Augsburg ist erstmals in seiner Vereinsgeschichte Tabellenführer der Fußball-Bundesliga. Die Schwaben gewannen am Abend bei Eintracht Frankfurt mit 4:1 und holten damit den zweiten Sieg im zweiten Saisonspiel. Torwart Finn Dahmen bei The Zone.
2: Ist für einen Großteil der Truppe auf jeden Fall das erste Mal und schon was Besonderes, auch wenn es nur der zweite Spieltag ist und uns ist bewusst, dass es jetzt nicht die ganze Saison lang so bleiben wird, aber ist einfach toll für uns. Es zeigt uns einfach, dass wir jetzt toll gearbeitet haben in der Vorbereitung vor allem und jetzt wollen wir den Flow natürlich mitnehmen.
0: Davor kassierte der HSV zu Hause gegen Mainz eine 0:5 Klatsche.

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0: Das Deutschlandwetter. Von der Küste bis zu den Alpen gibt's heute einen Wettermix. Um die Bergländer ein paar Schauer, vereinzelt auch Gewitter, sonst regional Sonne. Die Höchstwerte heute 22 Grad in Schwerin und Wittenberg, 28 in Konstanz und 29 Grad in Moers.
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0: Ich bin Sophie Gareis. Es ist 5 Uhr. Guten Morgen. Das vorläufige Wahlergebnis nach der Landtagswahl in Sachsen-Anhalt steht fest. Die AfD ist mit 43,8% stärkste Kraft, verpasst aber die absolute Mehrheit. Die CDU stürzt auf 17,2%. Auch SPD, Grüne, Linke und BSW sind im Landtag drin, landen aber alle im einstelligen Bereich. Eine Regierungsbildung dürfte ziemlich schwierig werden, denn eine Koalition mit der AfD hatten die übrigen Parteien vor der Wahl ausgeschlossen. Deutschland muss sich heute vor dem Internationalen Gerichtshof in Den Haag verantworten. Es geht um die Rüstungsexporte der Bundesregierung nach Israel. Nicaragua wirft Deutschland deshalb Beihilfe zum Völkermord vor. Deutschland weist die Vorwürfe als haltlos zurück und hatte die erste Runde in diesem Verfahren 2024 auch schon gewonnen. Wer im vergangenen Jahr in der EU mit einem E-Auto unterwegs war, konnte viel Geld sparen. Batteriebetriebene Autos waren beim Fahren 33% günstiger als Benziner. Das geht aus dem Bericht des International Council on Clean Transportation hervor. Grund für den Spareffekt sind fallende Batteriekosten und hohe Treibstoffpreise.

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2: Das Deutschlandwetter. Von der Küste bis zu den Alpen gibt's heute einen Wettermix. Um die Bergländer ein paar Schauer, vereinzelt auch Gewitter, sonst regional Sonne. Die Höchstwerte heute 22 Grad in Schwerin und Wittenberg, 28 in Konstanz und 29 Grad in Moers.
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2: Ich bin Sophie Gareis. Es ist 6 Uhr. Guten Morgen. Die AfD gewinnt die Wahl in Sachsen-Anhalt mit 43,8% der Stimmen. Die CDU stürzt auf 17,2% ab. Alle anderen Parteien erreichen nur einstellige Ergebnisse. Jetzt geht's an die Regierungsbildung und die dürfte ziemlich schwierig werden, denn eine Koalition mit der AfD hatten die übrigen Parteien vor der Wahl ausgeschlossen. Eine Regierung ohne die AfD wäre allerdings nur möglich, wenn alle anderen Parteien zusammenarbeiten, also CDU, SPD, Grüne, Linke und BSW. Dass das wirklich so kommt, ist kaum vorstellbar. Die US-Unterhändler Witkow und Kushner haben in den letzten Tagen Gespräche mit den Kriegsparteien Russland und Ukraine geführt. Und die seien konstruktiv gewesen, heißt es von allen Seiten. Ein Durchbruch scheint aber nach wie vor in weiter Ferne. Die USA hoffen jetzt, dass es bald wieder direkte Gespräche zwischen Moskau und Kiew geben wird. Die deutschen Basketballer können heute einen wichtigen Schritt in Richtung K.O.-Runde bei der Heim-WM machen. Nach einer Niederlage gegen Spanien und einem Sieg gegen Japan ist noch alles offen. Mit einem Sieg gegen Mali heute ist Deutschland mindestens in den Play-Ins. Dann würde das Team morgen gegen Ungarn oder Südkorea um den Einzug ins Viertelfinale spielen.
4: Danke, Sophie.
3: Und hier ist Stefan Schwabeneder.
4: Schönen Montag wünschen wir. Neue Woche, neues Glück. Oder neue Woche, neue Regierung in Sachsen-Anhalt. Neue Woche, alte Diskussionen am Arbeitsplatz und beim Frühstücken. Ich glaube am besten, wir bleiben bei neue Woche, neues Glück. Und gute Musik einfach. Viel Spaß.

0: Das macht wach. Oh, ja, das ist schön. Hathaway und What is Love, die 90er hier auf der 80er, 90er Oldie-Antenne. Es ist genau 6:15.
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0: Ja. Ach, in dieser Wahlnacht in Sachsen-Anhalt, da floss viel Alkohol wahrscheinlich. Die einen feiern, die anderen müssen sich das Ergebnis irgendwie schön saufen. Also, falls ihr auch Kopfschmerzen haben solltet heute Morgen, vielleicht aus irgendeinem anderen Grund auch, ne, kann ja sein, dann hilft dieser Schlummersong zum Start in die neue Woche. Nochmal zurücklehnen, durchschnaufen, auftanken und dann geht's rein in diesen heutigen Montag. Es ist der 7. September. Hier ist Enya auf der 80er, 90er Oldie-Antenne, unser Schlummersong mit Orinoco Flow.

Die großen Klassiker hier auf der 80er, 90er Oldie-Antenne, die haben ihren Platz mit den Beatles. Here Comes the Sun. Wow, was für eine Morgennummer. Da wird man wach, das ist schön, das ist gut. Und so starten wir auch gut rein in diesen heutigen Montag. Es ist der 7.9. Here Comes the Sun. Wann kommt denn die Sonne heute? Also gucken wir in der nächsten halben Stunde drauf, weil da ist es dann soweit, zwischen 6.30 Uhr und 7, je nachdem. Wir merken aber, ja, die Tage werden schon mal ein bisschen kürzer. Na, ist so. Hey, heute ist der 7. September, habe ich schon gesagt. Wer hat denn heute Namenstag? The name of the day. Gucken wir mal drauf. Also es feiert heute, vielleicht kennt ihr einen Markus, dann könnt ihr zu Markus sagen, hey, habe ich auf der 80er, 90er Oldie-Antenne gehört, du hast heute Namenstag. Markus feiert heute also. Melchior. Echt? Melchior? Gut. Otto, Ralf, Regina und, na guck mal, Stefan. Stefan mit F hat heute Namenstag. Stefan an die Tafel! Oh, das, nee, das sind schlimme Erinnerungen. Gott sei Dank, lange her.

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5: Das Deutschlandwetter. Wolken und Sonne wechseln sich heute überall in Deutschland ab. Um die Bergländer sind später ein paar Schauer unterwegs, vereinzelt auch Gewitter. Sonst bleibt es größtenteils trocken. Es geht rauf auf 20 Grad in Berlin, 23 in Lübeck, 28 Grad in Augsburg und 29 in Münster.
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5: Ich bin Sophie Gareis. Es ist kurz vor 6:30 an diesem Montag. Guten Morgen. Auf dem deutschen Arbeitsmarkt könnten bis 2029 bundesweit rund 723.000 Fachkräfte fehlen. Das wären doppelt so viele wie noch letztes Jahr, zeigen Zahlen des Instituts der deutschen Wirtschaft. Bei Verkäufern könnte die Fachkräftelücke in wenigen Jahren am größten sein. Auch stark betroffen sind die Berufsgruppen Kinderbetreuung sowie Sozialarbeit. Die EU will ihre Zusammenarbeit mit Grönland ausbauen. Dazu ist heute EU-Kommissionspräsidentin von der Leyen vor Ort und unterzeichnet eine EU-Grönland-Erklärung. Grönland gehört zwar zum Königreich Dänemark, ist aber weitgehend autonom und nicht Teil der EU. US-Präsident Trump hatte zuletzt Kontrollansprüche auf die Arktisinsel erhoben. Zwei ziemlich klare Auswärtssiege gestern am zweiten Spieltag der Fußball-Bundesliga. Der FC Augsburg siegte bei Eintracht Frankfurt mit 4:1 und steht damit vorübergehend an der Tabellenspitze. Und Mainz 05 schaffte beim Hamburger SV ein 5:0.
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8: Oh, sehr geil. Vor allem gleich die 7. Nummer 1 Single in Folge für Whitney Houston. Ein Weltrekord zu dieser Zeit. Noch nie hatte jemand so viele aufeinanderfolgende Nummer 1 Hits in den USA gehabt. Was war das für ein Hit 88 für Whitney Houston? Och, hab ich gleich nach diesem Orchestergraben. Nummer 1 auch in Deutschland gewesen. Murray Head, One Night in Bangkok. Viel Spaß mit dem 80er Mixtape.

0: The Faith. George Michael. Das war die erste Solo-Single nach Wham für ihn. Faith 1987 hier im 80er Mixtape auf der 80er, 90er Oldie-Antenne. Schönen guten Morgen an diesem heutigen Montag. Es ist der 7. September, 6.43 Uhr ist es. Wie ist denn bei euch so der Sonnenaufgang momentan? Ich meine, die Tage werden ja immer kürzer. Tag- und Nachtgleiche hatten wir aber noch nicht. Also das heißt, der Tag ist noch ein bisschen länger. Aber die Sonne ist schon aufgegangen, zum Beispiel in Berlin. Da seht ihr sie schon. Ne? 6.27 Uhr ging sie auf in Hamburg und in München 6.39 Uhr. Also da blitzelt sie auch schon über den Horizont. Im Westen, da geht sie erst so um 5:07 auf. Also in circa eine Viertelstunde, 20 Minuten sowas. Das ist doch schön auf jeden Fall. Ist das Wetter so, dass wir sie meistens sehen werden. Und da passt jetzt auch dieser Hit aus den 90ern auf der 80er, 90er Oldie-Antenne. Out of the dark der Nacht, into the light des Morgens. Hier ist Falco.
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Da glüht die Luftgitarre, da wird getanzt vom Badezimmer in die Küche und zurück. Mit der 80er, 90er Oldie-Antenne und I Was Made For Loving You Baby, Kiss, das sind so die großen Klassiker. 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Schönen guten Morgen. Es ist 6:52 Uhr, 7:08 Uhr. Rein in diesen heutigen Montag ist es der 7. September. Hinein mit Dirty Dancing, Bill Medley und Jennifer Warnes.

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2: Das Deutschlandwetter. Von der Küste bis zu den Alpen gibt's heute einen Wettermix. Um die Bergländer ein paar Schauer, vereinzelt auch Gewitter, sonst regional Sonne. Die Höchstwerte heute 22 Grad in Schwerin und Wittenberg, 28 in Konstanz und 29 Grad in Moers.
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2: Ich bin Sophie Gareis. Es ist 7 Uhr. Guten Morgen. Sachsen-Anhalt hat gewählt. Das vorläufige Endergebnis ist da. Und es verspricht, eine schwierige Regierungsbildung in Sachsen-Anhalt zu werden. Die AfD hat klar gewonnen mit 43,8%. Damit hat sie allerdings die absolute Mehrheit knapp verpasst, kann also nicht alleine regieren. Aber andere Regierungsoptionen sind auch schwer vorstellbar, denn dann müssten alle anderen Parteien zusammenarbeiten. Wegen des Vulkanausbruchs in Indonesien bleiben mehrere Flughäfen in dem südostasiatischen Land geschlossen. An den beiden internationalen Airports in Jakarta wurden alle Verbindungen gestrichen. Mehr als 1500 Flüge und rund 170.000 Passagiere sind mittlerweile betroffen. Jakarta ist ein wichtiges Drehkreuz in Südostasien. FIFA-Präsident Infantino will sich im kommenden Jahr zur Wiederwahl stellen. Das bestätigte eine Sprecherin des Weltfußballverbands. Und das, obwohl er wegen der inzwischen zurückgezogenen Investorenpläne massiv unter Druck steht. Die UEFA bereitet deshalb sogar ein Strafverfahren vor und will die Wiederwahl Infantinos verhindern.
4: Danke, Sophie.
3: Hier ist Stefan Schwabeneder.
4: Genau um 7 Uhr, schönen guten Morgen, Montag, der 7. September. Auf und runter, rauf und runter, mit den Temperaturen momentan. Ja, es wird ja wieder heiß teilweise. Da gucken wir gleich drauf, was das mit dem Körper macht. Oh, hier sind R.E.M., The Man on the Moon. Schönen guten Morgen.
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0: Ihre wunderbare Stimme wird weiterleben hier auf der 80er, 90er Oldie-Antenne. Die großen Klassiker natürlich. Bonnie Tyler, It's a Heartache. 7:12. Schönen guten Morgen. Montag, 7. September. Ja, September. Oh, Spätsommer, sagt man ja da. Ich sag mal Wetter-Jojo. In den kommenden Tagen vor allem. Mal ist es herbstlich frisch. Heute früh zum Beispiel mit dem Fahrrad hierher gefahren. Also herbstlich frisch auf der einen Seite und dann wieder sommerlich warm, vor allem im Süden der Republik. Da werden sogar bis zu 32 Grad erwartet. Wie gehen wir denn mit dem Auf und Ab am besten eigentlich um? Mein Kollege Thomas Bremser ist hier. Guten Morgen. Was passiert eigentlich im Körper bei so einem Wetter-Jojo?
1: Ja, manche haben bei krassen Temperaturwechseln schon Probleme. Denn wenn es kühler wird, ziehen sich die Blutgefäße zusammen, der Blutdruck steigt und das kann zu Kreislaufproblemen führen oder Schwindel oder Kopfschmerzen. Bei Hitze ist es genau umgekehrt, die Gefäße weiten sich aus, der Blutdruck sinkt und dann fühlen wir uns schlapp oder müde. Besonders wetterfühlig sind alle, die eh schon zu kämpfen haben mit Blutdruck, Übergewicht oder Rauchen. Auch wer gerade viel Stress hat oder wenig schläft, merkt das schneller.
0: Okay, wie kann ich jetzt da eigentlich gut vorbeugen?
1: Mit genug Schlaf und vor allem Bewegung. Experten raten, mindestens einmal am Tag an die frische Luft zu gehen und spazieren zu gehen. Und zwar bei jedem Wetter. So kann sich der Körper besser an wechselnde Temperaturen gewöhnen. Auch Wechselduschen und Saunagänge können vorbeugend wirken. Wir sollten den Körper also regelmäßig an unterschiedliche Reize heranführen.
0: Danke, Thomas. Sauna bei 32 Grad, ich weiß nicht, aber am besten den berühmten Zwiebellook ja tragen. Ne? Eine Schicht nach der anderen am Körper haben. Und man merkt einfach, im Spätsommer, du brauchst keine Wetter-App, du brauchst einen Kleiderschrank auf Rollen. To go sozusagen. 80er, 90er Oldie-Antenne, schönen guten Morgen mit Savage Garden, To the Moon and Back.

0: Schönen guten Morgen. Heute an diesem Montag, der 7. September, 80er, 90er, Oldie-Antenne. Und ich sag euch, Weihnachten kommt. Oh, jetzt sagt der Schwaben wieder, bitte, komm jetzt nicht mit Weihnachten ums Eck. Naja, ich meine, das sieht man schon im Supermarkt. Ne? Lebkuchen und Nikoläuse lauern schon. Und die ersten Weihnachtsgeschenkideen sind schon im Kopf, die kommen so ums Eck. Und für alle Musikfans gibt's vielleicht was ganz Feines von der Manfred Mann's Earth Band. Zum 50. Jubiläum kehrt eines der prägendsten Alben der Manfred Mann's Earth Band in einer umfangreichen Edition zurück. Neben dem Originalalbum gibt es neues Studiomaterial, aktuelle Liveaufnahmen und historische Konzertmitschnitte. Und das liegt bestimmt unter dem einen oder anderen Weihnachtsbaum. Das sehe ich doch schon. Und Manfred Mann liegt jetzt bei uns auf dem Plattenteller.
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1: Das Deutschlandwetter. Wolken und Sonne wechseln sich heute überall in Deutschland ab. Um die Bergländer sind später ein paar Schauer unterwegs, vereinzelt auch Gewitter. Sonst bleibt es größtenteils trocken. Es geht rauf auf 20 Grad in Berlin, 23 in Lübeck, 28 Grad in Augsburg und 29 in Münster.
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1: Ich bin Sophie Gareis. Es ist kurz vor 7:30. Guten Morgen. Nach der Landtagswahl in Sachsen-Anhalt hat es in mehreren deutschen Städten Proteste gegen die AfD gegeben. In Frankfurt demonstrierten nach Polizeiangaben rund 2500 Menschen und forderten ein Verbotsverfahren gegen den klaren Wahlsieger AfD zu prüfen. Auch in Mainz und in Berlin sind am Abend viele hunderte Menschen mit ähnlichen Forderungen auf die Straße gegangen. Deutschland muss sich heute vor dem Internationalen Gerichtshof in Den Haag verantworten. Es geht um die Rüstungsexporte der Bundesregierung nach Israel. Nicaragua wirft Deutschland deshalb Beihilfe zum Völkermord vor. Deutschland weist die Vorwürfe als haltlos zurück und hatte die erste Runde in diesem Verfahren 2024 auch schon gewonnen. Wer im vergangenen Jahr in der EU mit einem E-Auto unterwegs war, konnte viel Geld sparen. Batteriebetriebene Autos waren beim Fahren 33% günstiger als Benziner. Das geht aus einem Bericht des International Council on Clean Transportation hervor. Grund für den Spareffekt sind einerseits fallende Batteriekosten und andererseits hohe Treibstoffpreise.
0: 7:30.
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5: Oh ja, 21 Jahre alt, kaum jemand kennt deinen Namen und dann singst du einen Titelsong zu einem Film und plötzlich läuft deine Stimme auf jedem Schulhof, aus jedem Kassettenrekorder. So fing es an für Irene Cara und Fame. Habe ich gleich für euch dann was ihr schon länger nicht mehr gehört habt. Und hier ist Don't You Want Me, The Human League. Viel Spaß!

0: Ist das stark, oder?
1: Schon länger nicht mehr gehört. Klaus Lage und Monopoly im 80er Mixtape hier auf der 80er, 90er Oldie-Antenne. Den nächsten Mixtape gibt's natürlich nächste Stunde um halb. So, ich gehe jetzt mal einen Kaffee holen. Der Schwabmieder geht mal kurz sich zurückziehen und singt mit, weil Vanessa möchte weiter singen. Und das macht sie jetzt. Viel Spaß.
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3: Es bringt so viel Spaß. Der Song hört auf, ihr singt weiter und das bei Songs, die ihr sowieso alle überall mitsingt. Mandy aus Hamm.
4: Moin.
3: Wie gut bist du im Singen? Kannst du gerade laut singen?
4: Ja, laut singen nicht so, aber ich versuche einfach den Flughafen hier ein bisschen zu unterhalten.
3: Am Flughafen, sehr gut. Dann singst du ein bisschen leiser. Hier kommt dein Song.
4: Oh.

0: der Prince-Song, die allerschönste Ballade ever, finde ich, Purple Rain. Wunderschön gesungen von dir. Und jetzt möchte ich sie im Ganzen auch hören. Prince, Purple Rain, wir schmachten dahin.
1: Ja, danke, Vanessa. Das macht Spaß. Es ist 20 vor 8, 80er, 90er Oldie-Antenne. Jetzt zum Träumen.

egal was ist, einfach mal positiv rangehen. It's gonna be a bright, shiny day. Es wird ein toller Tag, dieser Montag, der 7. September. So versprochen, so ist es. I can see clearly now. 93 war das die Coverversion von Jimmy Cliff. Schönen guten Morgen. 80er, 90er, Oldie-Antenne, 7.46 Uhr. Gleich habe ich für euch, wenn schon der Spätsommer wieder aufdreht und teilweise Temperaturen über 30 Grad bringt, dann brauchen wir auch einen Sommerhit aus dem Jahr 83. Den habe ich gleich für euch. Da werdet ihr mitsingen. Lasst euch überraschen. Zuvor singt diese Dame und diese Stimme wird bei uns auch immer weiter singen. Rest in peace, Dolly Parton und Jolene. Ein Abstecher in die 70er auf der 80er, 90er Oldie-Antenne.

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6: Das Deutschlandwetter. Von der Küste bis zu den Alpen gibt's heute einen Wettermix. Um die Bergländer ein paar Schauer, vereinzelt auch Gewitter, sonst regional Sonne. Die Höchstwerte heute 22 Grad in Schwerin und Wittenberg, 28 in Konstanz und 29 Grad in Moers.
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6: Ich bin Sophie Gareis. Es ist 8 Uhr. Guten Morgen. Historisches Wahlergebnis in Sachsen-Anhalt. Die AfD gewinnt die Landtagswahl mit 43,8% der Stimmen. Die CDU stürzt auf 17,2% ab. Auch SPD, Grüne, Linke und BSW schaffen es in den Landtag, erreichen aber alle nur einstellige Ergebnisse. Jetzt geht's an die Regierungsbildung und die dürfte ziemlich schwierig werden, denn eine Koalition mit der AfD hatten die übrigen Parteien vor der Wahl ausgeschlossen. Eine Regierung ohne die AfD wäre allerdings nur möglich, wenn alle anderen Parteien zusammenarbeiten. Die EU will ihre Zusammenarbeit mit Grönland ausbauen. Dazu ist heute EU-Kommissionspräsidentin von der Leyen vor Ort und unterzeichnet eine EU-Grönland-Erklärung. Daneben werden Investitionszusagen in dreistelliger Millionenhöhe erwartet. Die deutschen Basketballerinnen haben einen wichtigen Schritt hin zur K.O.-Runde bei der Heim-WM gemacht. Mit einem Sieg gegen Mali heute ist Deutschland mindestens in den Play-Ins. Dann würde das Team morgen gegen Ungarn oder Südkorea um den Einzug ins Viertelfinale spielen. Los geht's heute um 17.50 Uhr.
8: Danke, Sophie.
7: Und hier ist Stefan Schwabeneder.
8: Ja. Und so manche starten in die neue Woche an diesem Montag mit der Energie eines Druckers im Energiesparmodus. Ja, so fühlt man sich doch manchmal. Aber unsere Musik wird helfen. Dann wird die Woche besser und der Start in diesem Montag auch. Wir setzen uns gleich ans Klavier, nicht an den Frühstückstisch, ans Klavier mit dem Piano Man und Billy Joe. Musik aus Bella Italia kommt auch gleich und hier ist Madness und Our House. Guten Morgen euch.

0: München, Italien am Morgen. Musik aus Bella Italia. See. So ganz ohne Maut, Stau und Koffer packen. Ohne Stress. Das ist gut. Das ist nochmal Urlaubsfeeling. Eros Ramazzotti, più bella cosa. Genau, 7:45 ist es.
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0: 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Jetzt habe ich mich wiederholt, das macht aber nichts, weil es ist ja wichtig, dass ihr das wisst. Ne? Und oh, was kommt denn da jetzt? Ah. Guten Morgen an diesem Montag.

großen Klassiker, die Golden Oldies hier auf der 80er, 90er Oldie-Antenne, die Beach Boys und Wouldn't It Be Nice 1966. Schönen guten Morgen. Das ist doch ein guter Start, ein gelungener Start an diesem heutigen Montag. Es ist der 7. September, es ist 8.24 Uhr und es ist alles so verrückt auf der anderen Seite. Na, ist egal, wir starten rein mit Crazy und Seal. Guten Morgen.

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2: Das Deutschlandwetter. Wolken und Sonne wechseln sich heute überall in Deutschland ab. Um die Bergländer sind später ein paar Schauer unterwegs, vereinzelt auch Gewitter. Sonst bleibt es größtenteils trocken. Es geht rauf auf 20 Grad in Berlin, 23 in Lübeck, 28 Grad in Augsburg und 29 in Münster.
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2: Ich bin Sophie Gareis. Es ist Montag, kurz vor 8:30. Guten Morgen. Erst Moskau, dann Kiew. Die US-Vermittler Steve Witkoff und Jared Kushner haben erst mit Kreml-Chef Putin und dann mit dem ukrainischen Präsidenten Selenskyj um ein Ende des Ukraine-Kriegs gerungen. Unmittelbar erkennbare Fortschritte gibt es bisher allerdings nicht. Trotzdem sprachen alle Seiten von konstruktiven Gesprächen. Heftige Regenfälle halten die Menschen in Teilen Japans in Atem. Über 4.600 Menschen müssen sich in der Präfektur Fukushima in Sicherheit bringen. Auch der Großraum Tokio ist vom Unwetter betroffen. Es besteht in vielen Teilen Erdrutschgefahr. Den Golf von Mexiko hat US-Präsident Trump schon in Golf von Amerika umbenannt. Jetzt bringt er eine weitere Namensänderung ins Spiel. Aus dem US-Bundesstaat New Mexico soll New America werden. Das fordert Trump in einem Post auf seiner Plattform Truth Social. Die Antwort aus dem Bundesstaat kam prompt. Der Name New Mexico stehe nicht zur Debatte, schrieb die Gouverneurin des Bundesstaats.
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6: Ja, aber hallo. Solange man Träume noch leben kann. Münchner Freiheit habe ich gleich für euch. Nach Genesis, Land of Confusion. Schönen guten Morgen, Leute.

Da haben wir uns bewegt und bewegen uns bis heute. Immer wieder, wenn das kommt, mit gesungen. Ich meine, der Text ist auch jetzt, ja, so lala, ne? 82 war es, The Lion Sleeps Tonight, das 80er Mixtape hier auf der 80er, 90er Oldie-Antenne von Tight Fit. Das Original stammt ja einerseits von den Tokens in den 60ern, aber 1939 von Solomon Lindas, klingt so. Der südafrikanische Sänger Solomon Linda nimmt mit seiner A Cappella-Gruppe eben diesen Song auf. Komplett improvisiert, ohne Probe und nix. Einfach eine Session. Und kurz nach der Session verkauft Linda die Rechte an seinem Song für gerade mal 10 Schilling an seinen Plattenboss, ohne zu verstehen, was Tantiemen überhaupt bedeuten. Und aus diesen 10 Schilling werden Jahrzehnte später schätzungsweise 15 Millionen Dollar Einnahmen. Und Linda selbst stirbt leider arm. Ja, das sind immer so die Geschichten hinter den Songs, ne? Schönen guten Morgen, heute Montag, 7. September. Hier ist die 80er, 90er Oldie-Antenne mit diesem Riesenhit von Robbie Williams. Was zum Träumen. Hier sind Angels.

Die Disco-Hymne. Auf der 80er, 90er Oldie-Antenne die großen Hits I Will Survive und Gloria Gaynor. Und warum spielen wir das? Warum wohl? Ja, ich werde hier, passt auf, Achtung, Adam. So, einen Sekt öffnen für Gloria Gaynor. Sie hat heute ihren 83. Ist das toll, heute hat sie also Geburtstag, heißt ja eigentlich Gloria Fault. Und sie ist ja immer noch aktiv. Moment, anstoßen. So viel Zeit muss sein. So, sie ist ja immer noch aktiv, hat im letzten Jahr eine EP, also keine LP, aber eine EP rausgebracht, Happy Tears, und die Single When I See You. Und da hören wir mal kurz rein. When I see you. Gloria Gaynor, wie sie heute singt. Das ist schon stark, ne? Also, Happy Birthday, Gloria Gaynor, zum 83. und natürlich an alle Geburtstagskinder vom ganzen 80er, 90er Oldie-Antenne-Team. 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
9: Das Deutschlandwetter. Von der Küste bis zu den Alpen gibt's heute einen Wettermix. Um die Bergländer ein paar Schauer, vereinzelt auch Gewitter, sonst regional Sonne. Die Höchstwerte heute 22 Grad in Schwerin und Wittenberg, 28 in Konstanz und 29 Grad in Moers.
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9: Ich bin Sophie Gareis. Es ist 9 Uhr. Guten Morgen. Das vorläufige Endergebnis bei den Landtagswahlen in Sachsen-Anhalt steht. Und die AfD geht wie erwartet als klarer Sieger hervor mit 43,8% der Stimmen. Die Regierungsbildung wird aber jetzt erstmal schwierig. Alleine kann die AfD nicht regieren und die anderen Parteien hatten ja schon vorher jede Zusammenarbeit abgelehnt. Das Zünglein an der Waage könnte das BSW werden, das es mit 5,3% in den Landtag geschafft hat. Die US-Unterhändler Steve Witkoff und Jared Kushner haben in den letzten Tagen Gespräche mit den Kriegsparteien Russland und der Ukraine geführt. Die Gespräche seien konstruktiv gewesen, heißt es von allen Seiten. Ein Durchbruch scheint aber nach wie vor in weiter Ferne. Die USA hoffen jetzt aber, dass es bald wieder direkte Gespräche zwischen Moskau und Kiew geben wird. Auf dem deutschen Arbeitsmarkt könnten bis 2029 bundesweit rund 723.000 Fachkräfte fehlen. Das wären doppelt so viele wie noch letztes Jahr, zeigen Zahlen des Instituts der deutschen Wirtschaft. Am größten ist der Mangel bei Verkäufern, aber auch Kinderbetreuung und Sozialarbeit sind betroffen.
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11: Ja, der Spätsommer, gell, der lässt heute nochmal die Muskeln spielen, morgen auch nochmal ein bisschen. Temperaturen teilweise noch an die 30 Grad ran. Und dann aber geht's in Rente für den Sommer. Ja, dann kommt der Regenmantel irgendwann im Laufe dieser Woche. Na egal, nutzt das heute aus, holt die Sonnenbrille aus der Schublade und die Ellenbogen vom Schreibtisch. Denn jetzt gibt's die perfekte Playliste zum Mitwidmen für den Start in die neue Woche. Was habe ich denn da drin? Bronski Beat gleich. Maggie Riley, Pink Floyd, ein Klassiker, den werde ich euch gleich auflegen. Und davor wird sommerlich nochmal getanzt. Hier ist Dr. Alban, Sing Hallelujah bei den 9 nach 9.

0: letzte. Der 9:09 für diesen heutigen Montag. Ist ein schöner Start, ne? Gemütlich so. Mal ein bisschen auf den Tacker und auf den Locher hauen und dann passt das schon wieder. Sophie B. Hawkins, As I Lay Me Down. Die 10 nach 10 gibt es natürlich in der nächsten Stunde und gleich hier auf der 80er, 90er Oldie-Antenne das 80er Mixtape. Bis gleich.
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0: War ganz wild gemixt, aber hallo. Zwei Superstars haben sich zusammengetan in den 80ern. Der eine ist Paul McCartney und der andere Michael Jackson. Wurde Nummer 1 Hit. Welcher das ist, habe ich als letzten. Davor Fergal Sharkey, A Good Heart. Und hier ist Bryan Adams. Run to You.

0: 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Paul McCartney und Michael Jackson auf der 80er, 90er Oldie-Antenne. Say, say, say. Jetzt heißt es aber sing, sing, sing. Oder besser gesagt, weiter sing, sing, sing. 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
2: Wenn der Song aufhört, dann trällert ihr einfach weiter. Es ist so einfach und es sind alle Songs, die ihr eh mitsingt. Katja, aus Barmby kommst du.
3: Hallo Vanessa.
2: Na Katja, wir spielen eine Runde weiter singen.
3: Ja, sehr gerne.
2: Prima. Wie sieht's aus bei dir? Schon eingetrellert heute Morgen?
3: Ja, so ein bisschen. Ich habe schon ein bisschen gehört heute Morgen Radio und ja, bin jetzt mal gespannt, ob ich das Lied kenne oder weiter singen kann.
2: Aber sowas von. Hier kommt dein Song.
3: YMCA.
2: Yeah, it's fun to stay at the
3: YMCA.
2: Woohoo! Es bringt so Spaß, oder?
3: Ja, super.
2: Und wir alle anderen singen den Song jetzt gemeinsam laut, weil jetzt kommt da im Ganzen die Village People YMCA.

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14: Das Deutschlandwetter. Wir haben heute wieder einen Wettermix. Wolken und Sonnenschein wechseln sich ab. Rund um die Berge sind auch Schauer und Gewitter möglich. Die Höchstwerte heute im Norden bis zu 25, ansonsten sogar bis 33 Grad. In Berlin hat es heute 20 Grad, in Berchtesgaden 27, Hannover 28 und Aachen 30 Grad. Morgen ist es im Süden und Südosten oft sonnig. Im Norden und Westen regnet es dann häufiger.
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14: Ich bin Juliette Marischka, es ist 10 Uhr, guten Tag. In Sachsen-Anhalt steht nach der Landtagswahl eine schwierige Regierungsbildung bevor. Die AfD ist mit 43,8% klar stärkste Kraft, verpasst aber knapp die absolute Mehrheit und kann nicht alleine regieren. Andere Bündnisse wären nur möglich, wenn alle übrigen Parteien zusammenarbeiten. Neu im Landtag ist das BSW mit 5,3%. Es könnte zum Zünglein an der Waage werden. Und heute wird das Ergebnis zunächst in Berlin beraten. Die EU und Grönland wollen heute eine neue, enge Zusammenarbeit vereinbaren, trotz aller Besitzansprüche von US-Präsident Trump. EU-Kommissionspräsidentin von der Leyen wird in der Hauptstadt Nuuk eine Vereinbarung unterschreiben. Dann sind auch Investitionen in Grönland in dreistelliger Millionenhöhe geplant. Die Arktisinsel hat sehr viele wichtige Rohstoffe, wie zum Beispiel seltene Erden oder auch Öl- und Gasvorkommen. FIFA-Präsident Infantino will sich im kommenden März trotz aller Kritik zur Wiederwahl stellen. An diesen Plänen habe sich nichts geändert, bestätigte eine Sprecherin des Weltfußballverbands. Die UEFA versucht seine Wiederwahl allerdings zu verhindern und bereitet wegen Infantinos Investorendeals ein Strafverfahren vor.
8: Danke, Juliette.
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8: Montagvormittag, Deutschland zurück im Hamsterrad. Ne? Meetings, Mails, der ganz normale Wahnsinn irgendwie. Ja, nur im Süden. Da hängen noch Nachzügler in der Hängematte. Ja, da ist noch ein bisschen Sommerferiengedöns. Ist halt so, der Rest aber schon Kaffee gegen Müdigkeit verteidigt. Wir haben die passende Playliste für euch, damit ihr nicht müde werdet. Im Gegenteil, wir halten euch fit in den nächsten, ja, knapp 40 Minuten. Was haben wir denn hier alles? Oh, Mr. Big, komm. Mamas und Papas, so ein Abstecher mal in die 60s. Tom Jones habe ich auch gleich für euch mit seinem Sexbomb. Und hier Toto und Africa. Die 10 nach 10 Playliste auf der 80er, 90er, Oldie-Antenne.

0: Sensationell, diese Version. Knockin' on Heaven's Door, Guns N' Roses, der letzte der 10 nach 10. Auf der 80er, 90er Oldie-Antenne. Gleich das 80er Mixtape.
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1: Und es muss eine geile Zeit gewesen sein für vier Freunde. Elton John, Gladys Knight, Stevie Wonder und Dionne Warwick stehen im Studio für einen Benefiz-Song für die AIDS-Forschung. That's what friends are for. Hab ich gleich für euch. Talk Talk kommt noch mit Such a Shame. Und hier ist Laura Branigan und Self-Control.

0: 80er, 90er Oldie-Antenne. Schwabenmeter ist raus. Heute an diesem Montag wieder.
1: Du sagst es immer so streng. Raus!
0: Schwabenmeter ist raus.
1: Das finde ich besser.
0: Ach so, Hauptsache ich gehe. Avi Ott kommt jetzt dann ab 11 Uhr zu euch und übernimmt mal wieder dieses Mikrofon. Ich habe alles sauber gemacht.
1: Ja, ich bitte drum.
0: Ja, ja, natürlich. Ja. Zweigeteilte Republik, der Norden malocht schon sozusagen, der Osten und Westen nur der Süden.
1: Die chillen noch im Wolf.
0: Ja, Baden-Württemberg und Bayern, die haben noch Schulferien.
1: Aber Heftestruggle ist überall.
0: Heftestruggle?
1: Ich nenne es Heftestruggle.
0: Einfach nochmal einkaufen, alles, was man
1: braucht. Ja, also diese Listen. Dreimal kariert mit Rand, zweimal liniert ohne Rand, einmal mit Schattenrand, einmal kariert mit Schattenrand, einmal kariert ohne Rand, einmal Vokabel. Also das ist
0: schlimm.
1: Das ist für mich Heftestruggle.
0: Und vor allem, weißt du, was schlimm ist? Wenn man in Bayern oder Baden-Württemberg wohnt und geht gerade in die Ferien, es gibt überall schon die Hefte.
1: Und das macht Druck.
0: Ja,
1: ich fühle mich unter Druck gesetzt. Ja, sag ja Heftestruggle.
0: Ja, Heftestruggle. Ja. Und wenn man in die Ferien geht und dann kommen noch die Lebkuchen dazu. Also dann wird...
1: Just the way it is, baby.
0: Ach so. Was für eine Überleitung von Avi Ott. Wow. Radiopreisverdächtig fast.
1: Einfach nichts mehr sagen.
0: 80er, 90er, Oldie-Antenne, das sage ich noch. Und dass die Rembrandts kommen auch. Just the way it is, baby. Schönen Montag euch.

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5: Das Deutschlandwetter. Wir haben heute wieder einen Wettermix. Wolken und Sonnenschein wechseln sich ab. Rund um die Berge sind auch Schauer und Gewitter möglich. Die Höchstwerte heute im Norden bis zu 25, ansonsten sogar bis 33 Grad. In Berlin hat es heute 20 Grad, in Berchtesgaden 27, Hannover 28 und Aachen 30 Grad. Morgen ist es im Süden und Südosten oft sonnig. Im Norden und Westen regnet es dann häufiger.
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5: Ich bin Juliette Marischka, es ist 11 Uhr, guten Tag. Die AfD in Sachsen-Anhalt hat zwar keine absolute Mehrheit, könnte aber trotzdem den Ministerpräsidenten stellen. Das BSW will jedenfalls einem AfD-Regierungschef nicht im Wege stehen. Sollte sich Ulrich Siegmund zur Wahl stellen, werde man sich im dritten Wahlgang enthalten, hat das BSW im Deutschlandfunk angekündigt. Da würde dann die einfache Mehrheit der AfD zur Wahl reichen. Die Polizei sucht weiter nach dem Mann, der für Sabotageangriffe auf das deutsche Stromnetz verantwortlich sein soll. Mehrere Einsätze, unter anderem im Hambacher Forst, haben aber nichts gebracht. In der Wohnung des 48-Jährigen war Sprengstoff entdeckt worden. Außerdem gibt es ein Bekennerschreiben mit eindeutigem Täterwissen. Die Polizei vermutet, dass der Mann ein Einzeltäter ist, der gegen fossile Stromerzeugung kämpft. Auf der A3 bei Rußdorf in Niederbayern hat die Bundespolizei ein völlig überfülltes Auto gestoppt. 8 Sitzplätze hat der Wagen, 11 Menschen saßen drin, darunter 6 Kinder. Einige der Kinder saßen unangeschnallt auf dem Boden und im Kofferraum. Kindersitze gab es keine. Die Beamten haben deshalb die Weiterfahrt verboten.
6: Und hier ist Efi Ott.
7: Hallo ihr Lieben. Ja, okay, vielleicht sind wir immer noch in der, ich nenne es mal, Akklimatisierungsphase. Wochenende, neue Arbeitswoche. Aber genau dafür habt ihr ja uns. Ganz viel Liebe von Wet, Wet, Wet. Direkt zu euch, gleich mit Love is All Around, Italo-Pop mit Mama Maria, kriegt ihr direkt nach Savage Garden, Truly, Madly, Deeply. Schönen Montag euch. Oh.

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2: Foreigner mit einem, den ihr safe lang nicht mehr auf dem Schirm hattet. That was yesterday. Mega Song. Wir kuscheln uns an Richard Sanderson gleich nach karibischen Percussions von

was Yesterday. Völlig vergessen, wie genial die Palette von Foreigner ist. Lang nicht mehr gehört. Mit drin im 80er Mixtape für euch immer um halb. Also plant es vielleicht auch gerne mal so in euren kleinen Päuschen mit ein, dass es hier bei uns auf der 80er, 90er Oldie-Antenne solche musikalischen Sahneschnittchen gibt. Schönen Vormittag jetzt mit Gute Laune von Jimmy Cliff.

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10: Das Deutschlandwetter. Wir haben heute wieder einen Wettermix. Wolken und Sonnenschein wechseln sich ab. Rund um die Berge sind auch Schauer und Gewitter möglich. Die Höchstwerte heute im Norden bis zu 25, ansonsten sogar bis 33 Grad. In Berlin hat es heute 20 Grad, in Berchtesgaden 27, Hannover 28 und Aachen 30 Grad. Morgen ist es im Süden und Südosten oft sonnig. Im Norden und Westen regnet es dann häufiger.
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10: Ich bin Juliette Marischka, es ist 12 Uhr, guten Tag. Trotz des AfD-Triumphs in Sachsen-Anhalt will die Union am Reformkurs festhalten. Fraktionschef Thorsten Frey nennt das CDU-Ergebnis zwar katastrophal, warnt aber davor, jetzt die falschen Schlüsse zu ziehen. Deutschland müsse wieder flott werden, sagt Frey. Dafür brauche es Reformen, auch wenn sie unpopulär seien. Gleichzeitig kündigt er an, die Gründe für den massiven Stimmenverlust der CDU in Sachsen-Anhalt genau auszuwerten. Hat es schon wieder einen Anschlag auf das deutsche Stromnetz gegeben? Zumindest hat es in der Nacht in Berlin-Mitte gebrannt und die Flammen sind auf ein Umspannwerk übergesprungen. Dutzende Ampeln in Berlin sind daraufhin ausgefallen. Gegen Mittag soll alles wieder normal laufen, heißt es. Nach aktuellen Informationen soll es sich aber nicht um einen Anschlag, sondern um einen technischen Defekt handeln. Einzelheiten will die Polizei am Nachmittag mitteilen. FIFA-Präsident Infantino will sich im kommenden März trotz aller Kritik zur Wiederwahl stellen. An diesen Plänen habe sich nichts geändert, bestätigte eine Sprecherin des Weltfußballverbands. Die UEFA versucht seine Wiederwahl allerdings zu verhindern und bereitet wegen Infantinos Investorendeals ein Strafverfahren vor.
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13: Ist es vielleicht so, dass in dieser Stunde wieder ein ABBA-Song läuft, der euch nach London zur Voyage-Show bringt? Dann einfach mal zur Sicherheit hier schon mal die Nummer 0800 339 2000 ABBA-Song hören, WhatsApp schicken und ab nach London. Dann seid ihr mit drin im Lostopf. Jetzt starten wir aber erstmal mit der ganz großen Synthesizer-Liebe, X-Lev.

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1: Aber mit I Have a Dream, ihr wisst, was zu tun ist. 0800 339 2000 WhatsApp während dem Song schicken. Und ab nach London. Cooler Style mit Sydney Youngblood, If Only I Could. Und eins der, ich finde, größten Meisterstücke ever. Phil Collins, In the Air Tonight.

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Ja, ja, auch im Mixtape gilt, ABBA-Song hören, WhatsApp schicken und im Lostopf für den London-Trip landen. 0800 339 2000, also immer während dem Song, also weiter einfach fleißig dranbleiben, wenn ihr es verpasst habt, bis der nächste ABBA-Hit läuft. Starkes Teil von Hall & Oates, gleich mit Man Eater. Nach Queen auf der 80er, 90er Oldie-Antenne.

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11: Deutschlandwetter. Quer durchs Land ist alles dabei. Wolken, ein paar Schauer und Sonne. Im Bergland vereinzelt Gewitter. Die Temperaturen reichen von 20 Grad an der See bis 33 Grad am Oberrhein. Höchstwerte heute in Bonn 30 Grad, Augsburg 27, Kiel 24 und Leipzig 23 Grad. Morgen ist die Südosthälfte oft sonnig. In der Nordwesthälfte fällt immer häufiger Regen.
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11: Ich bin Jutta Ribrock. Es ist 13 Uhr. Guten Tag. Nach dem klaren AfD-Wahlsieg in Sachsen-Anhalt sucht Spitzenkandidat Ulrich Siegmund nun Partner im Landtag. Er will noch heute mit den Fraktionen und mit einzelnen Abgeordneten sprechen, um eine stabile Mehrheit zu finden. Eine Zusammenarbeit komme aber nur in Frage, wenn die Kernforderungen der AfD etwa zur Migration vollständig mitgetragen würden, so Siegmund. Das BSW zeigt sich offen, Siegmund ins Amt zu verhelfen. Die Polizei sucht weiter nach dem Mann, der für Sabotageangriffe auf das deutsche Stromnetz verantwortlich sein soll. Mehrere Einsätze, unter anderem im Hambacher Forst, haben nichts gebracht. Der 48-Jährige hatte Bekennerschreiben mit eindeutigem Täterwissen verschickt. Die Polizei vermutet, dass der Mann ein Einzeltäter ist, der gegen fossile Stromerzeugung kämpft. Die EU will ihre Zusammenarbeit mit Grönland ausbauen. Dazu ist heute EU-Kommissionspräsidentin von der Leyen vor Ort und unterzeichnet eine EU-Grönland-Erklärung. Daneben werden Investitionszusagen in dreistelliger Millionenhöhe erwartet. Grönland gehört zwar zum Königreich Dänemark, ist aber weitgehend autonom und nicht Teil der EU.
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12: Am Tag der Supermenschen soll die Teilnehmer der Paralympics ehren. Ich finde, wir können das noch so ein bisschen weiter ausbauen. Supermenschen sind manchmal ja auch wirklich die Personen, die ja so viel im Stillen leisten. Mamas, Papas, Pflegepersonal. Wir haben alle wirklich einen Super verdient. Jetzt mit Roxette für euch. Wish I could fly.

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4: Bereit für geniale Hits mit Déjà-vu-Faktor? Michael Jackson, da haben wir aber für euch einen Track, der selten und wirklich nicht überall läuft. Wanna Be Starting Something. Nicht nur in den Kasernen laut zum Antritt. Status Quo in the Army Now. Und den Anfang macht Black mit Coolness-Faktor 10 von 10. Everything's Coming Up Roses.

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Ja, das Tempo musste tanztechnisch auch schon durchhalten. Michael Jackson im 80er Mixtape. Nächste Stunde wieder um 20:30 hier auf der 80er, 90er Oldie-Antenne. So, ihr Lieben, Zeit zum kurz runterfahren. Genial, wenn Musik so einfach, aber doch so, so stark im Ausdruck ist. Simon & Garfunkel.

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7: Das Deutschlandwetter. Quer durchs Land ist alles dabei. Wolken, ein paar Schauer und Sonne. Im Bergland vereinzelt Gewitter. Die Temperaturen reichen von 20 Grad an der See bis 33 Grad am Oberrhein. Höchstwerte heute in Bonn 30 Grad, Augsburg 27, Kiel 24 und Leipzig 23 Grad. Morgen ist die Südosthälfte oft sonnig. In der Nordwesthälfte fällt immer häufiger Regen.
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7: Ich bin Jutta Ribrock. Es ist 14 Uhr. Guten Tag. Bundeskanzler Merz hat sich eben gerade erstmals zum Wahlsieg der AfD in Sachsen-Anhalt geäußert. Merz bezeichnete es als die schwerste Wahlniederlage, die die CDU jemals erlebt habe. Das mache auch etwas mit ihm persönlich. Merz versicherte auch mit Blick auf internationale Reaktionen, dass die Werte unseres Grundgesetzes nicht zur Disposition stünden. Das VW-Werk Osnabrück soll verkauft werden und eine neue Zukunft bekommen, als Kompetenzzentrum für Sicherheit und Verteidigung. Volkswagen hat dazu jetzt mit einem Investor Eckpunkte vereinbart, heißt es in einer Mitteilung. Fast 1.400 der 1.800 Beschäftigten können laut Betriebsrat dann nach dem Ende der Autoproduktion in Osnabrück weiterarbeiten. Die deutschen Basketballerinnen haben einen wichtigen Schritt hin zur K.O.-Runde bei der Heim-WM gemacht. Mit einem Sieg gegen Mali heute am frühen Abend wäre Deutschland mindestens in den Play-Ins. Dann würde das Team morgen gegen Ungarn oder Südkorea um den Einzug ins Viertelfinale spielen. Los geht's heute um 17.50 Uhr.
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9: Schönen Montag. Tut euch keinen Zwang an. Wenn ihr mal so richtig loskreischen wollt, den Sound dazu, den hätten wir ja mit den Beatles, A Hard Day's Night. Ich finde, bester Song von Supertramp, The Logical Song. Und das hier, finde ich, ist wie Traubenzucker zwischendurch. Power to go mit Rick Astley.

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3: Laut machen, die Kollegen oder die Family zum Tanzen auffordern. Bitte, wir sind im Grinsemodus von Sara Perchetti, amore.

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Das Herz hat er weit offen für den Schutz von Kindern und soziale Projekte. Peter Maffay für euch mit drin im 80er Mixtape. Immer um halb. Gelinde ist übrigens auch schon voll on fire. Mango Cherry und Starship gleich vor euren Montagnachmittag hier auf der 80er, 90er Oldie Antenne. Enjoy the Silence nehmen wir sehr gern wörtlich mit Depeche Mode.

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11: Das Deutschlandwetter. Quer durchs Land ist alles dabei. Wolken, ein paar Schauer und Sonne. Im Bergland vereinzelt Gewitter. Die Temperaturen reichen von 20 Grad an der See bis 33 Grad am Oberrhein. Höchstwerte heute in Bonn 30 Grad, Augsburg 27, Kiel 24 und Leipzig 23 Grad. Morgen ist die Südosthälfte oft sonnig, in der Nordwesthälfte fällt immer häufiger Regen.
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11: Ich bin Jutta Ribrock. Es ist 15 Uhr. Guten Tag. Bundeskanzler Merz hat schockiert auf die Wahlniederlage seiner CDU und den Sieg der AfD in Sachsen-Anhalt reagiert. Zugleich versicherte er, als Kanzler weitermachen zu wollen.
12: Aufgeben ist für mich keine Option. Ich weiß, dass wir alle zusammen besser werden müssen. Und ich suche nach Wegen, wie wir das hinbekommen.
11: Sein Ziel sei, dass auch unsere Kinder und Enkelkinder in Freiheit, Frieden und Wohlstand leben können. Nach der Explosion in einer Ladenpassage in Augsburg am vergangenen Mittwoch hat die Polizei noch keinen Tatverdächtigen ermittelt. Mittlerweile hat das Landeskriminalamt aber bestätigt, dass es sich um eine Handgranate handelte. Durch die Explosion waren gegenüber dem Augsburger Bahnhof die Schaufenster mehrerer Geschäfte zu Bruch gegangen. Das VW-Werk Osnabrück soll mit Rüstungsaufträgen eine Zukunft bekommen. Der Autobauer Volkswagen hat mit einem Investor Eckpunkte für einen Verkauf vereinbart. Vorstandschef Blume sprach von einem wichtigen Schritt, um den Standort zu sichern. Ein Großteil der Belegschaft kann laut Betriebsrat in Osnabrück weiterarbeiten.
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13: Kurz nach 15 Uhr am Montagnachmittag und wir sind wieder zusammen. Ich freue mich. Wir haben ein paar gemeinsame Stunden und gehen durch mehr Gefühle als in einem Hollywood-Film. Liebe, Melancholie, gute Laune, Hoffnung, Trennung, immer wieder Trennung in den Songs auch. Und los geht's mit bedingungsloser Loyalität in Right Beside You.

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3: Na, das ist aber ein gechillter Start in diese 80er-Runde. Nazareth und Aha haben wir gleich und wir legen los mit einem Gefühl wie ein Sonntagvormittag auf der Couch mit einem guten Buch. Sonne muss gar nicht, bisschen vielleicht. Bill Withers und Grover Washington aus 81, Just the Two of Us.

Nazareth bei der 80er, 90er, Oldie-Antenne im 80er Mixtape. Das ist neu bei uns und gibt's jede Stunde immer um halb. Habt einen fantastischen Montagnachmittag. Bisschen Party-Feeling vom Wochenende nochmal zurückholen. Jetzt mit einem der besten Oldies aller Zeiten. Hier sind Boney M. She's crazy like a fool.

EB40 Kingston Town bei der 80er, 90er Oldie-Antenne. Die gibt's noch, allerdings zweimal, weil sie sich gezankt haben 2008. Einmal gibt's die offizielle Originalband, da sind die meisten Originalmitglieder noch mit bei. Und dann gibt's UB40 featuring Ali Campbell. Der hat die großen Welthits gesungen, auch Kingston Town. Jetzt gibt's ein bisschen Montagnachmittag-Entspannung mit Filmmusik aus Dirty Dancing mit Patrick Swayze.

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14: Das Deutschlandwetter. Quer durchs Land ist alles dabei. Wolken, ein paar Schauer und Sonne. Im Bergland vereinzelt Gewitter. Die Temperaturen reichen von 20 Grad an der See bis 33 Grad am Oberrhein. Höchstwerte heute in Bonn 30 Grad, Augsburg 27, Kiel 24 und Leipzig 23 Grad. Morgen ist die Südosthälfte oft sonnig, in der Nordwesthälfte fällt immer häufiger Regen.
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14: Ich bin Jutta Ribrock. Es ist 16 Uhr. Guten Tag. Aufgeben ist keine Option. Das sagt Bundeskanzler Merz nach der krachenden Niederlage für seine CDU in Sachsen-Anhalt. Er zeigte sich schockiert über den Wahlsieg der AfD und will die nötigen Reformen im Land künftig besser erklären.
16: Wir müssen die Menschen auch in ihrer ganzen Emotionalität stärker zu erreichen. Die Lebenssituation vieler Menschen in Deutschland ist schwierig.
14: Sein Ziel sei, dass auch unsere Kinder und Enkelkinder in Frieden, Freiheit und Wohlstand leben können. Wie zuverlässig ist eine KI? Das soll man künftig am TÜV-Siegel erkennen. Der TÜV entwickelt und testet dafür gerade ein eigenes Prüfverfahren. Die Unternehmen müssten nachweisen können, dass ihre KI-Systeme auch sicher funktionieren. Schon Ende des Jahres könnten die ersten KI-Zertifikate vergeben werden. Batteriebetriebene Elektroautos in der EU sind im vergangenen Jahr beim Fahren 33% günstiger gewesen als Benziner. Das geht aus einem Bericht des International Council on Clean Transportation hervor. Als Grund nennt der Bericht fallende Batteriekosten und hohe Treibstoffpreise.
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19: Montagnachmittag, einen sehr guten wünsche ich euch, untermalt mit Music, gleich John Miles. Außerdem dabei Celine Dion, großes Comeback dieses Jahr in Paris. Wir hören einen ihrer soften 90er. Erstmal gibt's Wochenstartmotivation mit Queen.

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1: Dreimal Gefühl in dieser Stunde mit unseren 80ern am Montagnachmittag. Erasure Sometimes. REO Speedwagon dabei aus 81.

Erasure Sometimes, das war das 80er Mixtape für diese Stunde, immer um halb, immer bei der 80er, 90er Oldie-Antenne. Jetzt war ja Con Dios ein sehr persönliches Liebeslied, denn es wurde von einem Pärchen geschrieben, der Sängerin Dani und dem Bassisten Dirk. Hier sind die 90er.

So richtig Freunde werden sie gerüchteweise wohl nicht mehr, aber sie treten noch zusammen auf und verstehen sich als Großeltern wohl ganz gut. Ich fand die immer so toll zusammen, Albano und Romina Power, vor allem sie, fand ich immer so wahnsinnig schön einfach, so strahlend, ja, dieses von innen schöne 80er, 90er, Uldi-Antenne am Montagnachmittag. Wir chillen jetzt mal unser Leben eine Runde mit Santana, Samba Party.

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3: Deutschlandwetter. Quer durchs Land ist alles dabei. Wolken, ein paar Schauer und Sonne. Im Bergland vereinzelt Gewitter. Die Temperaturen reichen von 20 Grad an der See bis 33 Grad am Oberrhein. Höchstwerte heute in Bonn 30 Grad, Augsburg 27, Kiel 24 und Leipzig 23 Grad. Morgen ist die Südosthälfte oft sonnig. In der Nordwesthälfte fällt immer häufiger Regen.
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3: Ich bin Jutta Ripprock. Es ist 17 Uhr. Guten Tag. Aus Moskau kommt jetzt die Retourkutsche, nachdem Deutschland wegen des Leipziger Drohnenvorfalls Maßnahmen gegen Russland verhängt hatte. Alle Goethe-Institute in Russland werden geschlossen, ebenso das deutsche Generalkonsulat in St. Petersburg. Damit antwortet Moskau auf die geplante Schließung des Russlandhauses in Berlin und des russischen Generalkonsulats in Bonn. Bundeskanzler Merz hat sich heute erstmals zum Wahlsieg der AfD in Sachsen-Anhalt geäußert. Merz bezeichnete es als die schwerste Wahlniederlage, die die CDU jemals erlebt habe. Das mache auch etwas mit ihm persönlich.
5: Dieses Wahlergebnis löst große Erschütterungen aus, nicht nur in unserem Land, sondern auch in meiner Partei. Ich nehme das außerordentlich ernst und ich will versuchen, in den nächsten Tagen und Wochen diesem Ernst der Lage auch persönlich gerecht zu werden.
3: Bundeskanzler Merz. Die Polizei sucht weiter nach dem Mann, der für Sabotageangriffe auf das deutsche Stromnetz verantwortlich sein soll. Mehrere Einsätze, unter anderem im Hambacher Forst, haben nichts gebracht. Der 48-Jährige hatte Bekennerschreiben mit eindeutigem Täterwissen verschickt. Die Polizei vermutet, dass der Mann ein Einzeltäter ist, der gegen fossile Stromerzeugung kämpft.
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6: Feierabend am Montag. Vielleicht könnt ihr den schon genießen, ein bisschen aufdrehen. Da gibt's direkt drei gute Gründe. The Cure, Boys Don't Cry, Filmmusik aus Top Gun, was Sanftes. Und Ende der 90er ist ein Song rausgekommen. Als ich den das erste Mal gehört habe, dachte ich, nee, ich bleib lieber Single, ist besser. Also die sind schuld. Mit Schuld. Hier sind die Ärzte.

Die Need to Go Band, auch wenn sie da schon Uldis waren. Aber gute Musik bleibt. The Cure bei der 80er, 90er Uldi-Antenne. Es ist Montagnachmittag, die 90er gibt's gleich mit Joshua Caddison und Jesse. Und hier ist ein sehr erfolgreicher 80er von Michael Jackson. Dirty Diana, hat er immer gesagt, handelt weder von seiner Freundin Diana Ross noch von Prinzessin Diana. Es ist einfach irgendein fiktiver Name, stellvertretend für aufdringliche Groupies.

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4: Neue Runde, wieder wild gemixt, tollen 80er Pop haben wir gleich mit Wax und Bridge to Your Heart, außerdem Alphaville und auch da waren schon die 80er. Blondie, Call Me.

Wax. Das waren zwei Typen, die wir auch von woanders kennen. Graham Goldman hat 10cc gegründet und Andrew Gold hat Thank You for Being a Friend gesungen. Das 80er Mixtape auch in einer Stunde wieder neu gemixt hier bei der 80er, 90er Oldie-Antenne. Und jetzt Party-Feeling mit einem der besten Oldies aller Zeiten. Hier sind die Bay City Rollers.

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12: Das Deutschlandwetter, auch am Abend ein Mix. Großenteils ist es trocken, von Westen gibt es ein paar Schauer, im Süden einzelne Gewitter. Morgen in der Südosthälfte länger freundlich, nochmal hochsommerlicher 28 bis 33 Grad. In der Nordwesthälfte immer häufiger Regen, 19 bis 26 Grad. Höchstwerte morgen in Hamburg 21 Grad, Köln 25, Berlin 27 und München 32 Grad.
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12: Ich bin Jutta Ribrock. Es ist 18 Uhr. Guten Abend. Nach mehreren Angriffen auf das deutsche Stromnetz sind bei Eschweiler in NRW weitere Abschussvorrichtungen in der Nähe von Hochspannungsleitungen entdeckt worden. Zudem gab es laut Polizei Meldungen über eine verdächtige Person beim Kraftwerk Weißweiler. Zurzeit läuft eine Suchaktion. Auch die A4 wurde gesperrt. Aufgeben ist keine Option. Das sagt Bundeskanzler Merz nach der krachenden Niederlage für seine CDU in Sachsen-Anhalt. Er zeigte sich schockiert über den Wahlsieg der AfD und will die nötigen Reformen im Land künftig besser erklären.
13: Wir müssen die Menschen auch in ihrer ganzen Emotionalität stärker zu erreichen. Die Lebenssituation vieler Menschen in Deutschland ist schwierig.
12: Sein Ziel sei, dass auch unsere Kinder und Enkelkinder in Frieden, Freiheit und Wohlstand leben können. Das VW-Werk Osnabrück soll verkauft werden und eine neue Zukunft bekommen. Mit Rüstungsaufträgen. Volkswagen hat dazu mit einem Investor Eckpunkte vereinbart, heißt es in einer Mitteilung. Ein Großteil der Beschäftigten kann laut Betriebsrat dann nach dem Ende der Autoproduktion in Osnabrück weiterarbeiten.
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14: Wir chillen den Abend gleich mit Dreadlock Holiday. Ich wünsche euch einen schönen Restmontag vorher mit Mike and the Mechanics. Und hier ist ein 80er-Klassiker von den Hooters, Johnny B.

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4: Eine Perle ist dabei und was für ein. Es gab mal ein ganz tolles Duett von Bryan Adams und Tina Turner. Das hören wir gleich. Außerdem eine Frau, die ich für die schönste halte im ganzen Bild.

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Barbara Streisand hat gerade ein neues Album draußen mit Duetten mit Paul McCartney, Ariana Grande und einem anderen aktuellen, sehr großartigen Künstler, Hozier. Und hier haben wir sie gerade gehört im 80er Mixtape. Machen wir jede Stunde neu gemixt hier bei der 80er, 90er Oldie-Antenne. Und jetzt gibt's Romantik im Doppelpack. George Michael und Mr. Elton John. Don't let the sun go down on me.

Visage, Fade to Grey, hier ist die 80er, 90er, Uldi-Antenne am Montagabend. Mein Name ist Gerlinde Jenik und ich freue mich, dass wir noch ein bisschen zusammen sind. Und weil der Montag vielleicht ein bisschen frech war zu euch, werden wir mal ein paar Minuten loslassen und durchatmen. Und das können wir mit den wilden Stones hier ganz, ganz sanft machen.

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11: Das Deutschlandwetter. Auch am Abend ein Mix. Großenteils ist es trocken. Von Westen gibt es ein paar Schauer. Im Süden einzelne Gewitter. Morgen in der Südosthälfte länger freundlich. Nochmal hochsommerlicher 28 bis 33 Grad. In der Nordwesthälfte immer häufiger Regen. 19 bis 26 Grad. Höchstwerte morgen in Hamburg 21 Grad, Köln 25, Berlin 27 und München 32 Grad.
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11: Ich bin Jutta Ripprock. Es ist 19 Uhr. Guten Abend. Bundeskanzler Merz hat schockiert auf die Wahlniederlage seiner CDU und den Sieg der AfD in Sachsen-Anhalt reagiert. Zugleich versicherte er, als Kanzler weitermachen zu wollen.
13: Aufgeben ist für mich keine Option. Ich weiß, dass wir alle zusammen besser werden müssen. Und ich suche nach Wegen, wie wir das hinbekommen.
11: Sein Ziel sei, dass auch unsere Kinder und Enkelkinder in Freiheit, Frieden und Wohlstand leben können. Aus Moskau kommt jetzt die Retourkutsche, nachdem Deutschland wegen des Leipziger Drohnenvorfalls Maßnahmen gegen Russland verhängt hatte. Alle Goethe-Institute in Russland werden geschlossen, ebenso das deutsche Generalkonsulat in St. Petersburg. Damit antwortet Moskau auf die geplante Schließung des Russlandhauses in Berlin und des russischen Generalkonsulats in Bonn. Batteriebetriebene Elektroautos in der EU sind im vergangenen Jahr beim Fahren 33% günstiger gewesen als Benziner. Das geht aus einem Bericht des International Council on Clean Transportation hervor. Als Grund nennt der Bericht fallende Batteriekosten und hohe Treibstoffpreise.
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14: Es ist kurz nach 19 Uhr und wir haben den Montag doch schön geschafft heute, oder? Mit dem perfekten Soundtrack zum Wochenstart. Und wir sind ja auch noch nicht am Ende angekommen. Far, far away haben wir gleich Nick Kershaw und Britney Spears. Auch hier ist ein Biopic in Arbeit, ein Film also über ihr Leben. Dafür brauchen wir, glaube ich, harte Nerven. Hier ist ihr größter Hit.

Slade, Far, Far Away bei der 80er, 90er Uldi-Antenne, immer wieder mit so kleinen Zeitreisen. Es ist Montagabend, den drehen wir gleich nochmal ein bisschen auf mit Kim Wilde, vorher den ersten britischen Reggae-Star, in den US-Charts zumindest. Und Chris de Burgh erinnert sich ans erste Mal, als er seine

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6: Diese Runde hier am Montagabend beginnt gleich mit Kult. Hier sind Los Lobos, Küchenparty.

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Den ganzen Tag, immer um halb, das 80er Mixtape bei der 80er, 90er Oldie-Antenne. Und das machen wir nächste Stunde wieder genauso, dann mit neuen wild gemixten Lieblings-80ern. Ganz großes Kino jetzt mit einem der bekanntesten und kultigsten Oldies aller Zeiten. Hier sind Queen.

Prince bei der 80er, 90er Oldie-Antenne hat er für eine Frau geschrieben, die er sehr liebte und all das, während wir uns freuen, wenn der Mann mal nicht vergisst, den Teller wenigstens in die Spüle zu stellen. Habt einen wunderbaren Abend und gerüchteweise laufen aber in der kommenden Stunde. 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Nächste Stunde möglicherweise wieder. Habt einen schönen Montagabend und ja, Liebe kann so schön sein. Das wusste auch Heinz-Rudolf Kunz in den 80ern. Hier ist dein, ist mein ganzes Herz.

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4: Das Deutschlandwetter, auch am Abend ein Mix. Großenteils ist es trocken, von Westen gibt es ein paar Schauer, im Süden einzelne Gewitter. Morgen in der Südosthälfte länger freundlich, nochmal hochsommerlicher 28 bis 33 Grad. In der Nordwesthälfte immer häufiger Regen, 19 bis 26 Grad. Höchstwerte morgen in Hamburg 21 Grad, Köln 25, Berlin 27 und München 32 Grad.
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4: Ich bin Jutta Rebrock. Es ist 20 Uhr. Guten Abend. Bundeskanzler Merz hat sich heute erstmals zum Wahlsieg der AfD in Sachsen-Anhalt geäußert. Merz bezeichnete es als die schwerste Wahlniederlage, die die CDU jemals erlebt habe. Das mache auch etwas mit ihm persönlich.
6: Dieses Wahlergebnis löst große Erschütterungen aus, nicht nur in unserem Land, sondern auch in meiner Partei. Ich nehme das außerordentlich ernst und ich will versuchen, in den nächsten Tagen und Wochen diesem Ernst der Lage auch persönlich gerecht zu werden.
4: Bundeskanzler Merz. Das VW-Werk Osnabrück soll mit Rüstungsaufträgen eine Zukunft bekommen. Der Autobauer Volkswagen hat mit einem Investor Eckpunkte für einen Verkauf vereinbart. Vorstandschef Blume sprach von einem wichtigen Schritt, um den Standort zu sichern. Ein Großteil der Belegschaft kann laut Betriebsrat in Osnabrück weiterarbeiten. Wie zuverlässig ist eine KI? Das soll man künftig am TÜV-Siegel erkennen. Der TÜV entwickelt und testet dafür gerade ein eigenes Prüfverfahren. Die Unternehmen müssten nachweisen können, dass ihre KI-Systeme auch sicher funktionieren. Schon Ende des Jahres könnten die ersten KI-Zertifikate vergeben werden.
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7: Einen wunderschönen Montagfeierabend wünsche ich euch. Der erste Tag der Woche ist erfolgreich überstanden und das feiern wir zusammen. Wenn ihr auf Aber wartet, dann sei mal so viel gesagt, es könnte diese Stunde schon wieder soweit sein. Also Ohren auf und wir starten euren Feierabend mit Taylor.

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Habe ich zu viel versprochen? Hier waren sie schon. Aber auf der 80er, 90er Oldie-Antenne. Ich hoffe, ihr wart schnell am Handy. Gleich habe ich für euch CCR mit einem der besten Oldies aller Zeiten. Davor die 90er in Form von den Backstreet Boys. Und hier kommt U2 mit einem Song, in dem sie sich fragen, was wäre, wenn wir alle an einem Ort leben würden, an dem Straßennamen, Viertel und Herkunft keine Rolle mehr spielen würden und wir uns einfach als Menschen begegnen würden. Hier ist Where the Streets Have No Name.

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absoluter Kultsong. Bakerman, Laid Back im 80er Mixtape auf der 80er, 90er Oldie-Antenne. In einer Stunde treffen wir uns übrigens wieder dazu. Und die Playlist gleich, die hat es auch in sich. Peter Schilling habe ich euch mitgebracht mit Major Tom. Da muss man eigentlich direkt an die EM 2024 denken, an unsere neue Tormusik. Ich hoffe, die dürfen wir doch 2028 bei der nächsten EM ein bisschen öfter hören. Davor Harpo, Movistar, absoluter Ohrwurm. Und hier kommt The Cure, Friday I'm in Love. Ist zwar erst Montag, aber wir dürfen schon mal langsam Richtung Wochenende träumen an diesem Montagfeierabend.

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1: In der kommenden Nacht bekommen wir im Nordwesten Schauer, sonst häufig sternenklar, Tiefstwerte 18 bis 10 Grad. Morgen bleibt die Südosthälfte hochsommerlich, in der Nordwesthälfte regnet es häufiger. Die Höchstwerte morgen in Kiel 20, Dortmund 24, Leipzig 29 und Stuttgart 31 Grad.
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1: Ich bin Gregor Jose Moser. Sozialverbände und Gewerkschaften warnen nach dem Wahlsieg der AfD in Sachsen-Anhalt vor möglichen Folgen für Minderheiten und demokratische Grundsätze. Sie fordern die anderen Parteien auf, sich klar von der AfD abzugrenzen. Thomas Bleskin berichtet.
2: Besonders deutlich wird der Sozialverband VdK. Das Regierungsprogramm der AfD bedeutet Ausgrenzung, etwa für Menschen mit Behinderung. Die türkische Gemeinde fordert besseren Schutz für Menschen, die von rechtsextremer Gewalt bedroht sein könnten. Verdi und die Bildungsgewerkschaft GEW mahnen die Parteien, bei der Regierungsbildung Abstand zur AfD zu halten. Auch die Kirchen warnen davor, Menschenwürde, Demokratie und Rechtsstaat auszuhöhlen.
1: Das BSW hatte ja als einzige Partei eine Zusammenarbeit mit der AfD nicht komplett ausgeschlossen. Co-Bundeschefin Amira Mohamed Ali hat jetzt aber nochmal klargemacht, dass man den AfD-Spitzenkandidaten Ulrich Siegmund nicht zum Ministerpräsidenten wählen werde. Dem Sender Phoenix sagte sie, man sei zwar offen, mit allen Parteien über Sachfragen zu sprechen, werde aber keine Koalitionsgespräche führen. Das Stromnetz in Deutschland ist weiter Ziel von Anschlagsplänen. Nach mehreren versuchten Sabotageangriffen sind noch mehr Abschlussvorrichtungen entdeckt worden. Sowohl in Nordrhein-Westfalen als auch in Sachsen meldete die Polizei entsprechende neue Fälle. Die Sicherheitsbehörden fahnden bereits seit Tagen nach einem 48-Jährigen. Er soll in verschiedenen Bundesländern versucht haben, mit Raketen einen Kurzschluss an Hochspannungsleitungen zu verursachen.

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1: Im Nordwesten gibt es diese Nacht oft Schauer, sonst ist es häufig sternenklar. Die Tiefstwerte liegen bei 18 bis 10 Grad. Morgen bleibt die Südosthälfte hochsommerlich, in der Nordwesthälfte regnet es häufiger. Höchstwerte morgen: Kiel 20, Dortmund 24, Leipzig 29 und Stuttgart 31 Grad.
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1: Ich bin Florian Klaus. Nach einer Serie von versuchten Sabotageaktionen gegen das deutsche Stromnetz hat die Polizei ihre Ermittlungen ausgeweitet. Sie rückte an mehreren Umspannwerken an, an denen neue Abschussvorrichtungen gefunden wurden. Der mutmaßliche Täter ist noch immer auf der Flucht. Thomas Bremser berichtet.
2: Es ist durchaus möglich, dass der 48-Jährige weiter versucht, die Stromnetze anzugreifen. Gleich an drei Orten in NRW gab es zuletzt Großeinsätze mit Hubschraubern und Spürhunden. Mal wurde ein Unbekannter mit Rucksack in der Nähe eines Umspannwerks gesehen, mal ein Loch in einem Zaun entdeckt. Von dem Mann fehlt aber weiter jede Spur.
1: Gewerkschaften, Kirchen und Verbände warnen nach dem AfD-Wahlsieg in Sachsen-Anhalt vor möglichen Folgen für Minderheiten, die Demokratie und die Wirtschaft. Der Sozialverband VDK kritisierte das Regierungsprogramm der Partei als ausgrenzend. Die türkische Gemeinde forderte besseren Schutz für Menschen, die von rechtsextremer Gewalt bedroht sein könnten. Der Handelsverband Deutschland befürchtet große Schäden für den Standort, wenn potenzielle Fachkräfte aus dem Ausland jetzt davor zurückschrecken sollten, nach Deutschland zu kommen. Vermutlich wird dieser Weg für ihn kein leichter sein. Sänger Xavier Naidoo muss vor Gericht. Das Landgericht Mannheim hat ein Strafverfahren wegen Volksverhetzung gegen ihn eröffnet. Der Anklage zufolge soll Naidoo unter anderem zwischen Dezember 2020 und April 2021 über einen Telegram-Kanal antisemitische Inhalte geteilt und den Holocaust geleugnet haben. Wann der Prozess beginnt, ist noch nicht klar.

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1: Im Nordwesten gibt es diese Nacht oft Schauer, sonst ist es häufig sternenklar. Die Tiefstwerte liegen bei 18 bis 10 Grad. Morgen bleibt die Südosthälfte hochsommerlich, in der Nordwesthälfte regnet es häufiger. Höchstwerte morgen: Kiel 20, Dortmund 24, Leipzig 29 und Stuttgart 31 Grad.
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1: Ich bin Florian Klaus. Die CDU-Führung in Sachsen-Anhalt reagiert auf die deutliche Wahlniederlage bei der Landtagswahl. Das hat Landeschef Schulze nach einer Sitzung des Landesvorstands in Magdeburg angekündigt.
2: Wir haben heute gesagt, dass der gesamte Landesvorstand neu gewählt werden soll und ich meine Konsequenzen daraus auch ziehe.
1: Ende November oder Anfang Dezember soll entschieden werden, wer an die Landesspitze der Partei nachfolgt. Als Kandidat hat sich schon der Bundestagsabgeordnete Sepp Müller in Position gebracht. Gleichzeitig kündigte Müller an, dass es weder eine Zusammenarbeit mit extrem Linken als auch extrem Rechten geben solle. Sollte die Bundesregierung nach der Wahl in Sachsen-Anhalt etwas an ihren geplanten Sozialreformen ändern? Solche Forderungen aus der SPD kritisiert CSU-Chef Söder. Er finde das Signal sehr schlecht, hat er in der ARD gesagt. Reformen könnten nicht zurückgedreht werden, sondern sie müssten gerecht gemacht werden. Söder forderte aber auch Änderungen, in dem Sinne, dass Berliner Politik anders und verständlicher werden müsse. Die deutschen Basketballerinnen stehen bei der Heim-WM in Berlin in der K.O.-Runde. Sie haben mit 83 zu 58 gegen Mali gewonnen. Das nächste Spiel lässt nicht lange auf sich warten, schon morgen Abend geht es gegen Südkorea. In dem Duell entscheidet sich, wer im folgenden Viertelfinale gegen Belgien spielt.

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1: Im Nordwesten gibt es oft Schauer, sonst ist es häufig sternenklar. Die Tiefstwerte liegen bei 18 bis 10 Grad. Tagsüber ist die Südosthälfte wieder hochsommerlich, in der Nordwesthälfte regnet es häufiger. Höchstwerte ganz im Norden 20, im Westen 24, im Osten 29 und im Süden sogar bis zu 31 Grad.
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1: Ich bin Florian Klaus. Der Bundestagsabgeordnete Sepp Müller will die CDU in Sachsen-Anhalt nach dem Debakel bei der Landtagswahl wieder nach vorne bringen. Er hat seine Kandidatur für den Landesvorsitz angekündigt, der im Spätherbst neu gewählt werden soll. Müller hat erst Kritik von Kanzler Merz auf sich gezogen, weil er bei einem Ergebnis wie diesem einen Regierungsauftrag für die AfD gesehen hat. Das war kurz vor der Wahl kein guter Zeitpunkt für diese Aussage, finden manche. Hessens Ministerpräsident Rhein hat nach dem AfD-Wahlsieg in Sachsen-Anhalt vor ähnlichen Entwicklungen auch in Westdeutschland gewarnt. Diese seien auch dort möglich, sagte er bei Welt TV. Für das schlechte Abschneiden der CDU sieht er auch die Bundespolitik verantwortlich. Die Berliner Kulisse habe den Wahlkampf überlagert, sagte er. Eine personelle Debatte über Kanzler Merz lehnte er ab. Russland hat alle Goethe-Institute im Land geschlossen und will auch das deutsche Generalkonsulat in St. Petersburg dicht machen. Das Außenministerium reagiert damit auf ähnliche Maßnahmen aus Deutschland. Thomas Bremser berichtet.
2: Es ist ein Ping-Pong-Spiel der Sanktionen, wie es offenbar üblich ist in der internationalen Politik. Die Bundesregierung hatte kürzlich das russische Haus in Berlin geschlossen und das russische Generalkonsulat in Bonn. Denn Kanzler Merz geht davon aus, dass Moskau hinter dem Drohnenangriff am Leipziger Flughafen steckt.

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1: Im Nordwesten gibt es oft Schauer, sonst ist es häufig sternenklar. Die Tiefstwerte liegen bei 18 bis 10 Grad. Tagsüber ist die Südosthälfte wieder hochsommerlich, in der Nordwesthälfte regnet es häufiger. Höchstwerte ganz im Norden 20, im Westen 24, im Osten 29 und im Süden sogar bis zu 31 Grad.
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1: Ich bin Florian Klaus. Wie soll es nach der Landtagswahl in Sachsen-Anhalt weitergehen? Für die CDU dort ist eine Antwort darauf mit einer neuen Spitze. Im Spätherbst soll der Landesvorstand neu gewählt werden, hat der noch Landeschef Schulze angekündigt. Als möglicher Nachfolger hat sich schon der Vizechef der Unionsbundestagsfraktion Sepp Müller angeboten. Als künftigen Regierungschef in Sachsen-Anhalt hat das BSW einen überparteilichen Ministerpräsidenten ins Spiel gebracht. Dabei bleibt BSW-Gründerin Wagenknecht auch nach einer Absage von AfD-Chef Chrupalla. Zu einer möglichen Zusammenarbeit mit der Partei sagte sie im ZDF, dass sie mit jedem gemeinsame Politik mache, der Veränderungen durchsetzen wolle. Die AfD habe aber auch eine Reihe von Positionen, die das BSW nicht teile, sagte sie. Die deutschen Basketballerinnen stehen bei der Heim-WM in Berlin in der K.O.-Runde. Sie haben mit 83 zu 58 gegen Mali gewonnen. Das nächste Spiel lässt nicht lange auf sich warten. Schon heute Abend geht es gegen Südkorea. In dem Duell entscheidet sich, wer im folgenden Viertelfinale gegen Belgien spielt.

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0: Nordwesten gibt es oft Schauer, sonst ist es häufig sternenklar. Die Tiefstwerte liegen bei 18 bis 10 Grad. Tagsüber ist die Südosthälfte wieder hochsommerlich, in der Nordwesthälfte regnet es häufiger. Höchstwerte ganz im Norden 20, im Westen 24, im Osten 29 und im Süden sogar bis zu 31 Grad.
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0: Ich bin Florian Klaus. Wie stehen die Schülerinnen und Schüler in Deutschland da? Heute sollen die neuen PISA-Ergebnisse Klarheit bringen. Schon vorher hat die SPD gefordert, vermögende Menschen zur Finanzierung der Bildung mehr in die Pflicht zu nehmen. Das geht aus einem Beschluss hervor, über den die Neue Osnabrücker Zeitung berichtet. Außerdem fordern die Sozialdemokraten eine schrittweise Gebührenfreiheit für Kitas. Die AfD hat die Landtagswahl in Sachsen-Anhalt klar gewonnen. Zur absoluten Mehrheit hat es aber nicht gereicht. Mehrheiten könnte sie aber zusammen mit dem BSW finden. Die Option zur Zusammenarbeit hat BSW-Gründerin Wagenknecht im ZDF offen gelassen.
2: Wir machen mit jedem gemeinsame Politik, der bereit ist, Veränderungen durchzusetzen, die sich die Menschen in unserem Land wünschen. Und die große Mehrheit möchte nicht, dass alles so weitergeht.
0: Die AfD habe aber eine Reihe von Positionen, die das BSW nicht teile, sagte Wagenknecht. Sie bekräftigte auch noch einmal, dass sie einen überparteilichen Regierungschef für sinnvoll hielte. Dem Vorschlag hat AfD-Chef Chrupalla im ZDF aber eine Absage erteilt. Die versuchten Sabotageangriffe auf das deutsche Stromnetz haben wohl nicht aufgehört. In der Nähe eines Kraftwerks in Weißweiler bei Aachen hat die Polizei neue Sprengvorrichtungen gefunden. Am Nachmittag hatte es Hinweise zu einer verdächtigen Person dort gegeben. Die Ermittler fanden weiterhin nach einem 48-Jährigen, der hinter den Sabotageaktionen in NRW und Brandenburg stecken soll.